0: Morgen, Freundin, das wäre schön. Aber...
1: Da war.
0: Oh, 517 Traffic.
1: Da war.
2: Sky 27 dispatch, 10-7.
1: Copy 927.